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1: Ich bin Jerome Nussbaum. Das bislang aufwendigste deutsche Marineprojekt steht offenbar endgültig vor dem Aus. Nach einem Spiegelbericht will Verteidigungsminister Pistorius das Fregattenprojekt F-126 beenden. Die Fregatte sollte das größte Kampfschiff der Bundeswehr werden. 6 Fregatten hatte die Marine bestellt für bis zu 10 Milliarden Euro. Die ersten F-126 wurden schon vor 2 Jahren in der Peenewerft in Wolgast auf Kiel gelegt. Die Auslieferung verzögerte sich aber immer wieder. Zuletzt war 2028 dafür angepeilt worden. Nun will Pistorius alternativ Fregatten des Typs MEKO 200 vom deutschen Hersteller ThyssenKrupp Marinesystems erwerben. Ein Polizist hat die Angeklagte im Prozess zum Mord an Fabian aus Güstrow schwer belastet. Er sagte vor dem Landgericht Rostock aus, dass er andere Täter für den Mord ausschließen könne. In der Verhandlung gestern kam noch ein weiteres Detail aus einem überwachten Telefonat von ihr und Fabians Vater ans Licht. Sie sagte ihm, dass sie gefragt worden sei, ob er den Jungen umgebracht habe. Allerdings habe sie den Ermittlern sofort mit Nein geantwortet. Nach Angaben eines Polizisten habe der Vater in den Ermittlungen auch keine Rolle gespielt, weil er ein Alibi gehabt habe. Bei der Bahn hat es einen deutschlandweiten Totalausfall gegeben. Am Abend mussten alle Strecken auf einmal stillgelegt und die Züge zu den nächsten Bahnhöfen gelotst werden, offenbar ohne Funk. Betroffen waren auch alle S-Bahnen.
2: Auf den Anzeigetafeln erschien der Hinweis zu einer bundesweiten Großstörung. Die betraf den digitalen Bahnfunk. Die Ursache dafür ist laut Bahnchefin Paller noch ungeklärt. Sofort machten sich Techniker daran, eine Lösung zu finden. Nach 1,5 Stunden konnte die Lage mit einem Notfallsystem stabilisiert werden. Danach konnten auch S-Bahnen und Züge privater Bahnunternehmen wieder anrollen. An Bahnhöfen kam es vorher zu Chaos, weil zahlreiche Menschen gestrandet waren. Darunter in Gelsenkirchen, wo gerade ein Konzert von Helene Fischer in der Veltins Arena zu Ende ging, mit zehntausenden Besuchern. Ulrike Klein, Redaktion.
1: Wie die Bild aus Sicherheitskreisen erfahren haben will, soll ein Komponentenwechsel im Funksystem zu der Störung geführt haben. Der Verband der privaten Güterbahnen fordert eine genaue Aufarbeitung. Verbandsgeschäftsführer Westenberger sagte außerdem, es benötige eine bessere Überwachung und Steuerung des Schieneninfrastrukturbetriebs. In diesem Zusammenhang setzt sich der Verband schon seit längerem für die Gründung eines entsprechenden Bundesamtes ein. Nach einem eher schwachen Auftritt im ersten Spiel der Fußball-WM hat sich Portugals Weltstar Cristiano Ronaldo am Abend mit 2 Toren zurückgemeldet. Gegen Usbekistan konnte sich Portugal am Ende mit 5:0 durchsetzen. Dagegen kam England gegen Ghana nur auf ein 0:0 und Kroatien besiegte Panama mit 1:0.
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1: Die Temperaturen liegen im Moment in Schwerin bei 15 Grad, 17 messen wir in Rostock, 16 sind es in Waren und in Neubrandenburg und Binz und Heringsdorf jeweils auch 16 Grad. Wir bekommen heute viel Sonnenschein, nur ein paar Quell- und Schleierwolken sind dabei. Es soll aber trocken bleiben bei Höchstwerten zwischen 29 und 32 Grad, an der See zwischen 24 und 28. Auch morgen wird es sonnig sein und trocken, dann wieder bei maximal 32 Grad.
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1: Die Verkehrssicherheit in Mecklenburg-Vorpommern hat sich seit der Gründung der Landesverkehrswacht deutlich verbessert. Sie ist inzwischen seit 35 Jahren aktiv. Vom Start 1991 sank die Zahl der Verkehrstoten von 624 auf zuletzt 94. Die Gemeinden im Landkreis Rostock bekommen deutlich mehr Geld für Investitionen in ihre Schulen. Statt rund 38 Millionen Euro sollen ihnen nun etwa 53 Millionen zur Verfügung gestellt werden, infolge von Nachberechnungen zum Sondervermögen des Bundes. Vor dem Landgericht Schwerin muss sich seit gestern ein 21-Jähriger aus Karow bei Wismar verantworten, wegen Vergewaltigung, Körperverletzung und Erpressung. Er soll sich im März an zwei 16-jährigen Schülerinnen vergangen haben, mit vorgehaltener Waffe. In Lerz beginnt heute das Fusion Festival auf dem ehemaligen Militärflugplatz. Zehntausende Besucher reisen an. Das Festival ist seit Monaten ausverkauft. Im vergangenen Jahr waren rund 70.000 Menschen dabei.
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1: Die Temperaturen liegen im Moment in Schwerin bei 15 Grad, 17 messen wir in Rostock, 16 sind es in Waren und in Neubrandenburg und Binz und Heringsdorf jeweils auch 16 Grad. Wir bekommen heute viel Sonnenschein, nur ein paar Quell- und Schleierwolken sind dabei. Es soll aber trocken bleiben bei Höchstwerten zwischen 29 und 32 Grad, an der See zwischen 24 und 28. Auch morgen wird es sonnig sein und trocken, dann wieder bei maximal 32 Grad. Jetzt sind Sie kurz und kompetent informiert mit Lounge Plus. Ich bin Jerome Nussbaum.

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4: Ich bin Jerome Nussbaum. Das bislang aufwendigste deutsche Marineprojekt steht offenbar endgültig vor dem Aus. Nach einem Spiegelbericht will Verteidigungsminister Pistorius das Fregattenprojekt F-126 beenden. Die Fregatte sollte das größte Kampfschiff der Bundeswehr werden. 6 Fregatten hatte die Marine bestellt für bis zu 10 Milliarden Euro. Die ersten F-126 wurden schon vor 2 Jahren in der Peenewerft in Wolgast auf Kiel gelegt. Die Auslieferung verzögerte sich aber immer wieder. Zuletzt war 2028 dafür angepeilt worden. Nun will Pistorius alternativ Fregatten des Typs MEKO 200 vom deutschen Hersteller ThyssenKrupp Marinesystems erwerben. Ein Polizist hat die Angeklagte im Prozess zum Mord an Fabian aus Güstrow schwer belastet. Er sagte vor dem Landgericht Rostock aus, dass er andere Täter für den Mord ausschließen könne. In der Verhandlung gestern kam noch ein weiteres Detail aus einem überwachten Telefonat von ihr und Fabians Vater ans Licht. Sie sagte ihm, dass sie gefragt worden sei, ob er den Jungen umgebracht habe. Allerdings habe sie den Ermittlern sofort mit Nein geantwortet. Nach Angaben eines Polizisten habe der Vater in den Ermittlungen auch keine Rolle gespielt, weil er ein Alibi gehabt habe. Bei der Bahn hat es einen deutschlandweiten Totalausfall gegeben. Am Abend mussten alle Strecken auf einmal stillgelegt und die Züge zu den nächsten Bahnhöfen gelotst werden, offenbar ohne Funk. Betroffen waren auch alle S-Bahnen.
5: Auf den Anzeigetafeln erschien der Hinweis zu einer bundesweiten Großstörung. Die betraf den digitalen Bahnfunk. Die Ursache dafür ist laut Bahnchefin Paller noch ungeklärt. Sofort machten sich Techniker daran, eine Lösung zu finden. Nach 1,5 Stunden konnte die Lage mit einem Notfallsystem stabilisiert werden. Danach konnten auch S-Bahnen und Züge privater Bahnunternehmen wieder anrollen. An Bahnhöfen kam es vorher zu Chaos, weil zahlreiche Menschen gestrandet waren. Darunter in Gelsenkirchen, wo gerade ein Konzert von Helene Fischer in der Veltins Arena zu Ende ging, mit zehntausenden Besuchern. Ulrike Klein, Redaktion.
4: Wie die Bild aus Sicherheitskreisen erfahren haben will, soll ein Komponentenwechsel im Funksystem zu der Störung geführt haben. Der Verband der privaten Güterbahnen fordert eine genaue Aufarbeitung. Verbandsgeschäftsführer Westenberger sagte außerdem, es benötige eine bessere Überwachung und Steuerung des Schieneninfrastrukturbetriebs. In diesem Zusammenhang setzt sich der Verband schon seit längerem für die Gründung eines entsprechenden Bundesamtes ein. Nach einem eher schwachen Auftritt im ersten Spiel der Fußball-WM hat sich Portugals Weltstar Cristiano Ronaldo am Abend mit 2 Toren zurückgemeldet. Gegen Usbekistan konnte sich Portugal am Ende mit 5:0 durchsetzen. Dagegen kam England gegen Ghana nur auf ein 0:0 und Kroatien besiegte Panama mit 1:0.
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4: Die Temperaturen liegen im Moment in Schwerin bei 15 Grad, 17 messen wir in Rostock, 16 sind es in Waren und in Neubrandenburg und Binz und Heringsdorf jeweils auch 16 Grad. Wir bekommen heute viel Sonnenschein, nur ein paar Quell- und Schleierwolken sind dabei. Es soll aber trocken bleiben bei Höchstwerten zwischen 29 und 32 Grad, an der See zwischen 24 und 28. Auch morgen wird es sonnig sein und trocken, dann wieder bei maximal 32 Grad.
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3: Die Verkehrssicherheit in Mecklenburg-Vorpommern hat sich seit der Gründung der Landesverkehrswacht deutlich verbessert. Sie ist inzwischen seit 35 Jahren aktiv. Vom Start 1991 sank die Zahl der Verkehrstoten von 624 auf zuletzt 94. Die Gemeinden im Landkreis Rostock bekommen deutlich mehr Geld für Investitionen in ihre Schulen. Statt rund 38 Millionen Euro sollen ihnen nun etwa 53 Millionen zur Verfügung gestellt werden, infolge von Nachberechnungen zum Sondervermögen des Bundes. Vor dem Landgericht Schwerin muss sich seit gestern ein 21-Jähriger aus Karow bei Wismar verantworten, wegen Vergewaltigung, Körperverletzung und Erpressung. Er soll sich im März an zwei 16-jährigen Schülerinnen vergangen haben, mit vorgehaltener Waffe. In Lerz beginnt heute das Fusion Festival auf dem ehemaligen Militärflugplatz. Zehntausende Besucher reisen an. Das Festival ist seit Monaten ausverkauft. Im vergangenen Jahr waren rund 70.000 Menschen dabei.
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3: Die Temperaturen liegen im Moment in Schwerin bei 15 Grad, 17 messen wir in Rostock, 16 sind es in Waren und in Neubrandenburg und Binz und Heringsdorf jeweils auch 16 Grad. Wir bekommen heute viel Sonnenschein, nur ein paar Quell- und Schleierwolken sind dabei. Es soll aber trocken bleiben bei Höchstwerten zwischen 29 und 32 Grad, an der See zwischen 24 und 28. Auch morgen wird es sonnig sein und trocken, dann wieder bei maximal 32 Grad. Jetzt sind Sie kurz und kompetent informiert mit Lounge Plus. Ich bin Jerome Nussbaum.

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6: Ich bin Jerome Nussbaum. Die für weite Teile Deutschlands angekündigte Hitzewelle mit Temperaturen über 40 Grad wird in Mecklenburg-Vorpommern schwächer ausfallen. Derzeit wird für Samstag die Spitze erwartet mit 37 Grad, etwa in Schwerin. Danach soll es sich langsam wieder abkühlen. Auf den Inseln ist es angenehmer. Weiter südlich in Brandenburg wird dagegen schon dazu aufgerufen, Wasser zu sparen. Nach der Ankündigung von Kanzler Merz, alle Vorschläge der Rentenkommission umzusetzen, fordert Mecklenburg-Vorpommerns Ministerpräsidentin Schwesig von der SPD zunächst eine Debatte. Sie sagte, über die Maßnahmen müsse mit den Ländern, den Sozialpartnern und vor allem mit den Betroffenen diskutiert werden. Merz dagegen hatte angekündigt, die 33 Empfehlungen für eine Rentenreform schnellstmöglich auf den Weg zu bringen. Man könne es sich nicht erlauben, einzelne Vorhaben herauszunehmen oder abzulehnen. Eine IT-Störung hat den Bahnverkehr bis nach Mitternacht deutschlandweit lahmgelegt. Laut Bahn lag es am digitalen Funksystem. Unklar ist aber noch, wie es zu dem Totalausfall kommen konnte. Die Rede ist von einem Software-Update als mögliche Ursache.
7: Tausende Fahrgäste waren an Bahnhöfen am späten Abend gestrandet. Einige saßen vorher auf den schon stillgelegten Strecken fest. Von Kommunikationsproblemen war die Rede. Deshalb könne keine sichere Weiterfahrt gewährleistet werden. Nach 1 Uhr konnten die Züge erst wieder anrollen. Bahnchefin Palla sagte der Bild, man habe die Lage mit einem Notfallsystem stabilisieren können. Aber auch jetzt müssen Fahrgäste noch mit Ausfällen und Verspätungen rechnen. Zu Beginn der Ausfälle wurden schon Taxi- und Hotelgutscheine an die Reisenden ausgegeben. Aufenthaltszüge wurden bereitgemacht. Noah Ulrich, Redaktion.
6: Der Wirtschaftsausschuss des Europaparlaments hat den Weg zur Einführung eines digitalen Euros freigemacht. Die Abgeordneten einigten sich in Brüssel auf einen rechtlichen Rahmen dafür.
8: Sofern kein Einspruch mehr erhoben wird, könnte der digitale Euro 2029 kommen. Er soll das Bargeld nicht ersetzen, sondern ergänzen, heißt es. Es handelt sich um digitales Bargeld, mit dem per App bezahlt werden kann, auch ohne Internetverbindung. Dies soll Europa bei Online-Zahlungen unabhängiger machen, vor allem von amerikanischen Kreditkarten oder Bezahlsystemen wie PayPal. Kritiker auch der Europäischen Zentralbank befürchten aber, dass der Bankensektor gefährdet werden könnte. Ebenso die finanzielle Privatsphäre. Ulrike Klein, Redaktion.
6: Bei der Fußball-WM hat Portugal einen deutlichen Sieg gefeiert. 5:0 stand es am Abend gegen Usbekistan. Ein Tor davon war ein Eigentor. Zwei Treffer erzielte Cristiano Ronaldo. Danach trennte sich England von Ghana 0:0 unentschieden. Kroatien besiegte Panama mit 1:0 und ebenfalls mit 1:0 gewann Kolumbien gegen den Kongo.
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6: Und hier die aktuellen Temperaturen. Schwerin 18 Grad, 19 messen wir in Rostock, 20 sind es in Waren und in Neubrandenburg, Binz 19 und Heringsdorf 20 Grad. Wir bekommen heute viel Sonnenschein, nur ein paar Quell- und Schleierwolken sind dabei. Es soll aber trocken bleiben bei Höchstwerten zwischen 29 und 32 Grad, an der See zwischen 24 und 28. Auch morgen wird es sonnig sein und trocken, dann wieder bei maximal 32 Grad.

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1: In Schwerin werden Gebäude, die zum Welterbe gehören, durch Infotafeln besser sichtbar gemacht. Die neuen Plaketten wurden inzwischen an mehr als 30 Stellen angebracht, mit Fakten zu den Gebäuden auch auf Englisch. Ein Polizist hat die Angeklagte im Prozess zum Mord an Fabian aus Güstrow schwer belastet. Er sagte vor dem Landgericht Rostock aus, dass er andere Täter für den Mord ausschließen könne. In der Verhandlung gestern wurden auch mehrere überwachte Telefonate zwischen der Angeklagten und Fabians Vater abgespielt. Die Universitätsmedizin Greifswald hat sich erstmals eine Spitzenförderung von 2,5 Millionen Euro gesichert. Das über 5 Jahre geförderte Projekt erforscht gefährliche Immunreaktionen und neue Ansätze in der Transfusionsmedizin. Nach der Ankündigung von Kanzler Merz, alle Vorschläge der Rentenkommission umzusetzen, fordert Mecklenburg-Vorpommerns Ministerpräsidentin Schwesig zunächst eine Debatte. Sie sagte, über die Maßnahmen müsse mit den Ländern, den Sozialpartnern und vor allem mit den Betroffenen diskutiert werden.
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1: Und hier die aktuellen Temperaturen. Schwerin 18 Grad, 19 messen wir in Rostock, 20 sind es in Waren und in Neubrandenburg, Binz 19 und Heringsdorf 20 Grad. Wir bekommen heute viel Sonnenschein, nur ein paar Quell- und Schleierwolken sind dabei. Es soll aber trocken bleiben bei Höchstwerten zwischen 29 und 32 Grad, an der See zwischen 24 und 28. Auch morgen wird es sonnig sein und trocken, dann wieder bei maximal 32 Grad. Jetzt sind Sie kurz und kompetent informiert mit Lounge Plus. Ich bin Jerome Nussbaum.

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5: Ich bin Jerome Nussbaum. Die für weite Teile Deutschlands angekündigte Hitzewelle mit Temperaturen über 40 Grad wird in Mecklenburg-Vorpommern schwächer ausfallen. Derzeit wird für Samstag die Spitze erwartet mit 37 Grad, etwa in Schwerin. Danach soll es sich langsam wieder abkühlen. Auf den Inseln ist es angenehmer. Weiter südlich in Brandenburg wird dagegen schon dazu aufgerufen, Wasser zu sparen. Nach der Ankündigung von Kanzler Merz, alle Vorschläge der Rentenkommission umzusetzen, fordert Mecklenburg-Vorpommerns Ministerpräsidentin Schwesig von der SPD zunächst eine Debatte. Sie sagte, über die Maßnahmen müsse mit den Ländern, den Sozialpartnern und vor allem mit den Betroffenen diskutiert werden. Merz dagegen hatte angekündigt, die 33 Empfehlungen für eine Rentenreform schnellstmöglich auf den Weg zu bringen. Man könne es sich nicht erlauben, einzelne Vorhaben herauszunehmen oder abzulehnen. Eine IT-Störung hat den Bahnverkehr bis nach Mitternacht deutschlandweit lahmgelegt. Laut Bahn lag es am digitalen Funksystem. Unklar ist aber noch, wie es zu dem Totalausfall kommen konnte. Die Rede ist von einem Software-Update als mögliche Ursache.
6: Tausende Fahrgäste waren an Bahnhöfen am späten Abend gestrandet. Einige saßen vorher auf den schon stillgelegten Strecken fest. Von Kommunikationsproblemen war die Rede. Deshalb könne keine sichere Weiterfahrt gewährleistet werden. Nach 1 Uhr konnten die Züge erst wieder anrollen. Bahnchefin Paller sagte der Bild, man habe die Lage mit einem Notfallsystem stabilisieren können. Aber auch jetzt müssen Fahrgäste noch mit Ausfällen und Verspätungen rechnen. Zu Beginn der Ausfälle wurden schon Taxi- und Hotelgutscheine an die Reisenden ausgegeben. Aufenthaltszüge wurden bereitgemacht. Noah Ulrich, Redaktion.
5: Der Wirtschaftsausschuss des Europaparlaments hat den Weg zur Einführung eines digitalen Euros freigemacht. Die Abgeordneten einigten sich in Brüssel auf einen rechtlichen Rahmen dafür.
7: Sofern kein Einspruch mehr erhoben wird, könnte der digitale Euro 2029 kommen. Er soll das Bargeld nicht ersetzen, sondern ergänzen, heißt es. Es handelt sich um digitales Bargeld, mit dem per App bezahlt werden kann, auch ohne Internetverbindung. Dies soll Europa bei Online-Zahlungen unabhängiger machen, vor allem von amerikanischen Kreditkarten oder Bezahlsystemen wie PayPal. Kritiker auch der Europäischen Zentralbank befürchten aber, dass der Bankensektor gefährdet werden könnte, ebenso die finanzielle Privatsphäre. Ulrike Klein, Redaktion.
5: Bei der Fußball-WM hat Portugal einen deutlichen Sieg gefeiert. 5:0 stand es am Abend gegen Usbekistan. Ein Tor davon war ein Eigentor. Zwei Treffer erzielte Cristiano Ronaldo. Danach trennte sich England von Ghana 0:0 unentschieden. Kroatien besiegte Panama mit 1:0 und ebenfalls mit 1:0 gewann Kolumbien gegen den Kongo.
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5: Und hier die aktuellen Temperaturen. Schwerin 18 Grad, 19 messen wir in Rostock, 20 sind es in Waren und in Neubrandenburg, Binz 19 und Heringsdorf 20 Grad. Wir bekommen heute viel Sonnenschein, nur ein paar Quell- und Schleierwolken sind dabei. Es soll aber trocken bleiben bei Höchstwerten zwischen 29 und 32 Grad, an der See zwischen 24 und 28. Auch morgen wird es sonnig sein und trocken, dann wieder bei maximal 32 Grad.

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1: In Schwerin werden Gebäude, die zum Welterbe gehören, durch Infotafeln besser sichtbar gemacht. Die neuen Plaketten wurden inzwischen an mehr als 30 Stellen angebracht, mit Fakten zu den Gebäuden auch auf Englisch. Ein Polizist hat die Angeklagte im Prozess zum Mord an Fabian aus Güstrow schwer belastet. Er sagte vor dem Landgericht Rostock aus, dass er andere Täter für den Mord ausschließen könne. In der Verhandlung gestern wurden auch mehrere überwachte Telefonate zwischen der Angeklagten und Fabians Vater abgespielt. Die Universitätsmedizin Greifswald hat sich erstmals eine Spitzenförderung von 2,5 Millionen Euro gesichert. Das über 5 Jahre geförderte Projekt erforscht gefährliche Immunreaktionen und neue Ansätze in der Transfusionsmedizin. Nach der Ankündigung von Kanzler Merz, alle Vorschläge der Rentenkommission umzusetzen, fordert Mecklenburg-Vorpommerns Ministerpräsidentin Schwesig zunächst eine Debatte. Sie sagte, über die Maßnahmen müsse mit den Ländern, den Sozialpartnern und vor allem mit den Betroffenen diskutiert werden.
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1: Und hier die aktuellen Temperaturen. Schwerin 18 Grad, 19 messen wir in Rostock, 20 sind es in Waren und in Neubrandenburg, Binz 19 und Heringsdorf 20 Grad. Wir bekommen heute viel Sonnenschein, nur ein paar Quell- und Schleierwolken sind dabei. Es soll aber trocken bleiben bei Höchstwerten zwischen 29 und 32.

30 Grad, an der See zwischen 24 und 28. Auch morgen wird es sonnig sein und trocken, dann wieder bei maximal 32 Grad. Jetzt sind Sie kurz und kompetent informiert mit Launch Plus. Ich bin Jerome Nussbaum.

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3: Ich bin Jerome Nussbaum. Das Verteidigungsministerium hat offenbar mehr als 2 Milliarden Euro beim bislang aufwendigsten deutschen Marineprojekt versenkt. Der Spiegel berichtet, dass Verteidigungsminister Pistorius den Bau des größten Kriegsschiffes F-126 beenden will. Betroffen davon ist auch die Werft in Wolgast.
4: Die ersten Milliarden dafür waren schon 2020 geflossen. Vor 2 Jahren wurden die ersten Fregatten in der Peenewerft in Wolgast auf Kiel gelegt. Dann gab es aber bei der Auslieferung immer wieder Verzögerungen. Ursprünglich sollte eine niederländische Werft damit beauftragt werden, insgesamt 6 Schiffe zu bauen. Später sollte Rheinmetall übernehmen. Jetzt will Pistorius dem Bericht zufolge Fregatten eines anderen Typs beschaffen, vom deutschen Hersteller ThyssenKrupp Marine Systems aus Kiel. Einige der MEKO 200 Schiffe sind schon im Einsatz. Noah Ulrich, Redaktion.
3: In der Rostocker Kinderuni geht das Sommersemester mit der letzten Vorlesung zu Ende und dabei mit Stadtforstdirektor Harmut und seinem Team. Echte Tiere hat er aber nicht mitgebracht, sondern nur ein echtes Hirschgeweih. Von den Organisatoren heißt es, mit echten Tieren habe die Kinderuni keine guten Erfahrungen gemacht. Einmal waren Schafe dabei, die so laut waren, dass der Vortrag nicht zu verstehen war. Am Landgericht Zweibrücken beginnt der Prozess zu dem tödlichen Angriff auf einen Zugbegleiter Anfang Februar in Rheinland-Pfalz. Dem 26-jährigen Angeklagten wird Körperverletzung mit Todesfolge vorgeworfen. Er soll den Schaffner bei einer Ticketkontrolle so brutal geschlagen haben, dass er 2 Tage später im Krankenhaus starb. Seitdem soll das Personal in Zügen verstärkt und besser geschützt werden. Die Bahn versucht, den deutschlandweiten Totalausfall gestern Abend aufzuklären. Eine IT-Störung hatte alle Züge über 1,5 Stunden bis nach Mitternacht lahmgelegt. Tausende Reisende saßen an Bahnhöfen und auf den Strecken fest.
5: Grund für den Ausfall soll ein Problem im digitalen Bahnfunksystem gewesen sein. Dadurch konnten die Lokführer nicht mit den Leitstellen sprechen. Auch S-Bahnen, Regional- und Güterzüge mussten stoppen. In den Zügen wurden Fahrgäste informiert, dass eine sichere Weiterfahrt nicht gewährleistet werden könne. Unklar ist, was zu dem Ausfall geführt hat. In ersten Berichten war von einem Software-Update die Rede. Die Sicherheitsbehörden gehen bisher nicht von Sabotage aus. Der Verband der privaten Güterbahnen fordert eine genaue Aufarbeitung. Ulrike Klein, Redaktion.
3: Bundesarbeitsministerin Baas verteidigt die Entscheidung, alle 33 Vorschläge der Rentenkommission umzusetzen. Sie warnte im ZDF davor, das Gesamtkonstrukt zu zerreden. Alles hänge mit allem zusammen, sagte sie. Der Deutsche Gewerkschaftsbund etwa nannte es unfair, die vorzeitige Rente mit 63 ohne Abschläge abzuschaffen. DGB-Chefin Fahimi sagte, es gehe um Menschen, die im Schnitt 10 Jahre mehr eingezahlt hätten als restliche Rentenbezieher.
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3: Die aktuellen Temperaturen: Schwerin 23 Grad, 24 messen wir in Rostock, Waren und in Neubrandenburg und 23 sind es auch in Binz und in Heringsdorf. Heute ist es überwiegend sonnig, nur ein paar harmlose Wolken sind dabei. Es soll trocken bleiben, bei Werten zwischen 29 und 32 Grad, an der See zwischen 24 und 28 maximal. Morgen geht es dann mit viel Sonne weiter, wir erwarten keinen Regen und Maximalwerte zwischen 29 und 32 Grad, an der Küste zwischen 24 und 28.

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1: Ich bin Jerome Nussbaum. Das Verteidigungsministerium hat offenbar mehr als 2 Milliarden Euro beim bislang aufwendigsten deutschen Marineprojekt versenkt. Der Spiegel berichtet, dass Verteidigungsminister Pistorius den Bau des größten Kriegsschiffes F-126 beenden will. Betroffen davon ist auch die Werft in Wolgast.
2: Die ersten Milliarden dafür waren schon 2020 geflossen. Vor 2 Jahren wurden die ersten Fregatten in der Peenewerft in Wolgast auf Kiel gelegt. Dann gab es aber bei der Auslieferung immer wieder Verzögerungen. Ursprünglich sollte eine niederländische Werft damit beauftragt werden, insgesamt 6 Schiffe zu bauen. Später sollte Rheinmetall übernehmen. Jetzt will Pistorius dem Bericht zufolge Fregatten eines anderen Typs beschaffen, vom deutschen Hersteller ThyssenKrupp Marine Systems aus Kiel. Einige der MEKO 200 Schiffe sind schon im Einsatz. Noah Ulrich, Redaktion.
1: In der Rostocker Kinderuni geht das Sommersemester mit der letzten Vorlesung zu Ende und dabei mit Stadtforstdirektor Harmut und seinem Team. Echte Tiere hat er aber nicht mitgebracht, sondern nur ein echtes Hirschgeweih. Von den Organisatoren heißt es, mit echten Tieren habe die Kinderuni keine guten Erfahrungen gemacht. Einmal waren Schafe dabei, die so laut waren, dass der Vortrag nicht zu verstehen war. Am Landgericht Zweibrücken beginnt der Prozess zu dem tödlichen Angriff auf einen Zugbegleiter Anfang Februar in Rheinland-Pfalz. Dem 26-jährigen Angeklagten wird Körperverletzung mit Todesfolge vorgeworfen. Er soll den Schaffner bei einer Ticketkontrolle so brutal geschlagen haben, dass er 2 Tage später im Krankenhaus starb. Seitdem soll das Personal in Zügen verstärkt und besser geschützt werden. Die Bahn versucht, den deutschlandweiten Totalausfall gestern Abend aufzuklären. Eine IT-Störung hatte alle Züge über 1,5 Stunden bis nach Mitternacht lahmgelegt. Tausende Reisende saßen an Bahnhöfen und auf den Strecken fest.
3: Grund für den Ausfall soll ein Problem im digitalen Bahnfunksystem gewesen sein. Dadurch konnten die Lokführer nicht mit den Leitstellen sprechen. Auch S-Bahnen, Regional- und Güterzüge mussten stoppen. In den Zügen wurden Fahrgäste informiert, dass eine sichere Weiterfahrt nicht gewährleistet werden könne. Unklar ist, was zu dem Ausfall geführt hat. In ersten Berichten war von einem Software-Update die Rede. Die Sicherheitsbehörden gehen bisher nicht von Sabotage aus. Der Verband der privaten Güterbahnen fordert eine genaue Aufarbeitung. Ulrike Klein, Redaktion.
1: Bundesarbeitsministerin Baas verteidigt die Entscheidung, alle 33 Vorschläge der Rentenkommission umzusetzen. Sie warnte im ZDF davor, das Gesamtkonstrukt zu zerreden. Alles hänge mit allem zusammen, sagte sie. Der Deutsche Gewerkschaftsbund etwa nannte es unfair, die vorzeitige Rente mit 63 ohne Abschläge abzuschaffen. DGB-Chefin Fahimi sagte, es gehe um Menschen, die im Schnitt 10 Jahre mehr eingezahlt hätten als restliche Rentenbezieher.
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1: Die aktuellen Temperaturen: Schwerin 23 Grad, 24 messen wir in Rostock, Waren und in Neubrandenburg und 23 sind es auch in Binz und in Heringsdorf. Heute ist es überwiegend sonnig, nur ein paar harmlose Wolken sind dabei. Es soll trocken bleiben, bei Werten zwischen 29 und 32 Grad, an der See zwischen 24 und 28 maximal. Morgen geht es dann mit viel Sonne weiter, wir erwarten keinen Regen und Maximalwerte zwischen 29 und 32 Grad, an der Küste zwischen 24 und 28.

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7: Ich bin Jerome Nussbaum. An einer Schule in Mühleneixen in Nordwestmecklenburg sind 30 Kinder bei einem Feuerlöschereinsatz verletzt worden. Außerdem 3 Lehrer. 19 Kinder kamen ins Krankenhaus. An der Grund- und Regionalschule hatte sich laut Polizei ein Pulverfeuerlöscher entleert. Noch ist unklar, ob von alleine oder ob jemand damit herumgesprüht hat. Die Zufahrt zur Ortsumgehung von Neubrandenburg ist seit heute wieder frei. Autofahrer kommen wieder über die Johannesstraße auf die Umgehungsstraße in Richtung Oststadt. Nun wird aber voraussichtlich bis Anfang Juli die Nachbarkreuzung Ravensburg-Sponholzer Straße gesperrt, ebenfalls wegen der Sanierung der Sponholzer Straße. Trotz des längst vereinbarten Rahmenabkommens im Iran-Krieg sitzen im Persischen Golf noch mehr als 1000 Schiffe fest. Das geht aus einer Analyse der Allianzversicherung hervor. Sie hat insgesamt 1150 Frachter an der Straße von Hormuz gezählt.
8: Es wird davon ausgegangen, dass sich der Stau auch bei einer Normalisierung der Situation erst nach mehreren Wochen auflöst. Allerdings schätzen die internationale Schifffahrtsorganisation und deutsche Reeder die Lage immer noch als unsicher ein. Da derzeit die Gefahren für Mannschaft und Schiff nicht abgeschätzt werden könnten, setzten viele Schiffe ihre Fahrt nicht fort, heißt es. Die Allianz schätzt den Wert der blockierten Frachter und ihrer Ladung auf etwa 125 Milliarden Dollar. Ulrike Klein, Redaktion.
7: 16 Passagiermaschinen von Airbus bleiben erstmal am Boden. Bei Routinekontrollen von Maschinen der Fluggesellschaften Emirates und Qantas wurden Risse im Inneren der Tragflächen entdeckt. Die Europäische Agentur für Flugsicherheit hat deshalb extra Inspektionen angeordnet. Betroffen ist das größte Passagierflugzeug A380. Emirates besitzt davon die größte Flotte. Schon morgen sollen im Westen und Südwesten Temperaturen von über 40 Grad erreicht werden. Der Deutsche Wetterdienst warnt vor einer extremen Wärmebelastung. In den kommenden Tagen werden demnach neue Hitzerekorde aufgestellt.
9: Die höchsten wahrscheinlich in der Rhein-Neckar-Region um Mannheim und Heidelberg. Dort wird der Höhepunkt für Samstag erwartet mit lokal 41 Grad und damit noch nie in Deutschland gemessenen Temperaturen. Schon jetzt werden auch in Teilen Nordrhein-Westfalens und inzwischen auch Brandenburgs die Menschen aufgerufen, Wasser zu sparen, weil mehr Trinkwasser verbraucht wird, als gefördert werden kann. Wegen der Hitze wurden unter anderem in Mitteldeutschland zudem einige Veranstaltungen abgesagt. Noah Ulrich, Redaktion.
7: Die AfD ist gegen den Vorschlag der Rentenkommission, dass künftig auch bei Minijobs Rentenbeiträge gezahlt werden sollen. Co-Fraktionschef Kupala geht deshalb von einem Anstieg der Schwarzarbeit aus. Er forderte außerdem auch Beamte in die gesetzliche Rentenversicherung einzubeziehen. Der Paritätische Gesamtverband ist gegen die geplante Kapitalrente. Hauptgeschäftsführer Rock sagte der ARD, die brauche eine lange Ansparphase. Deshalb helfe sie nicht gegen das drängende Problem der Altersarmut.
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7: Die aktuellen Temperaturen: Schwerin 26 Grad, 26 auch in Rostock, Waren und Neubrandenburg 27, in Binz messen wir 24 Grad und in Heringsdorf 25. Heute ist es überwiegend sonnig, nur ein paar harmlose Wolken sind dabei. Es soll trocken bleiben bei Werten zwischen 29 und 32 Grad, an der See zwischen 24 und 28 maximal. Morgen geht es dann mit viel Sonne weiter, wir erwarten keinen Regen und Maximalwerte zwischen 29 und 32 Grad an der Küste zwischen 24 und 28.

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1: Ich bin Jerome Nussbaum. An einer Schule in Mühleneixen in Nordwestmecklenburg sind 30 Kinder bei einem Feuerlöschereinsatz verletzt worden. Außerdem 3 Lehrer. 19 Kinder kamen ins Krankenhaus. An der Grund- und Regionalschule hatte sich laut Polizei ein Pulverfeuerlöscher entleert. Noch ist unklar, ob von alleine oder ob jemand damit herumgesprüht hat. Die Zufahrt zur Ortsumgehung von Neubrandenburg ist seit heute wieder frei. Autofahrer kommen wieder über die Johannesstraße auf die Umgehungsstraße in Richtung Oststadt. Nun wird aber voraussichtlich bis Anfang Juli die Nachbarkreuzung Ravensburg-Sponholzer Straße gesperrt, ebenfalls wegen der Sanierung der Sponholzer Straße. Trotz des längst vereinbarten Rahmenabkommens im Iran-Krieg sitzen im Persischen Golf noch mehr als 1000 Schiffe fest. Das geht aus einer Analyse der Allianzversicherung hervor. Sie hat insgesamt 1150 Frachter an der Straße von Hormuz gezählt.
2: Es wird davon ausgegangen, dass sich der Stau auch bei einer Normalisierung der Situation erst nach mehreren Wochen auflöst. Allerdings schätzen die internationale Schifffahrtsorganisation und deutsche Reeder die Lage immer noch als unsicher ein. Da derzeit die Gefahren für Mannschaft und Schiff nicht abgeschätzt werden könnten, setzten viele Schiffe ihre Fahrt nicht fort, heißt es. Die Allianz schätzt den Wert der blockierten Frachter und ihrer Ladung auf etwa 125 Milliarden Dollar. Ulrike Klein, Redaktion.
1: 16 Passagiermaschinen von Airbus bleiben erstmal am Boden. Bei Routinekontrollen von Maschinen der Fluggesellschaften Emirates und Qantas wurden Risse im Inneren der Tragflächen entdeckt. Die Europäische Agentur für Flugsicherheit hat deshalb extra Inspektionen angeordnet. Betroffen ist das größte Passagierflugzeug A380. Emirates besitzt davon die größte Flotte. Schon morgen sollen im Westen und Südwesten Temperaturen von über 40 Grad erreicht werden. Der Deutsche Wetterdienst warnt vor einer extremen Wärmebelastung. In den kommenden Tagen werden demnach neue Hitzerekorde aufgestellt.
3: Die höchsten wahrscheinlich in der Rhein-Neckar-Region um Mannheim und Heidelberg. Dort wird der Höhepunkt für Samstag erwartet mit lokal 41 Grad und damit noch nie in Deutschland gemessenen Temperaturen. Schon jetzt werden auch in Teilen Nordrhein-Westfalens und inzwischen auch Brandenburgs die Menschen aufgerufen, Wasser zu sparen, weil mehr Trinkwasser verbraucht wird, als gefördert werden kann. Wegen der Hitze wurden unter anderem in Mitteldeutschland zudem einige Veranstaltungen abgesagt. Noah Ulrich, Redaktion.
1: Die AfD ist gegen den Vorschlag der Rentenkommission, dass künftig auch bei Minijobs Rentenbeiträge gezahlt werden sollen. Co-Fraktionschef Kopalla geht deshalb von einem Anstieg der Schwarzarbeit aus. Er forderte außerdem auch Beamte in die gesetzliche Rentenversicherung einzubeziehen. Der Paritätische Gesamtverband ist gegen die geplante Kapitalrente. Hauptgeschäftsführer Rock sagte der ARD, die brauche eine lange Ansparphase. Deshalb helfe sie nicht gegen das drängende Problem der Altersarmut.
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1: Die aktuellen Temperaturen: Schwerin 26 Grad, 26 auch in Rostock, Waren und Neubrandenburg 27, in Binz messen wir 24 Grad und in Heringsdorf 25. Heute ist es überwiegend sonnig, nur ein paar harmlose Wolken sind dabei. Es soll trocken bleiben, bei Werten zwischen 29 und 32 Grad, an der See zwischen 24 und 28 maximal. Morgen geht es dann mit viel Sonne weiter, wir erwarten keinen Regen und Maximalwerte zwischen 29 und 32 Grad an der Küste zwischen 24 und 28.

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4: Ich bin Selke Rech. In Mecklenburg-Vorpommern endet heute traditionell die Spargelsaison. Die Ernte fiel nach Angaben der Betriebe trotz des kühlen Frühjahrs insgesamt durchschnittlich bis gut aus. Sorgen bereiten den Spargelbauern jedoch steigende Kosten und die Konkurrenz durch günstige Importware. Zudem geht die Anbaufläche für Spargel im Land seit Jahren zurück. Der Landrat von Vorpommern-Rügen, Stefan Kehrt, fordert umfassende Reformen im öffentlichen Bereich. Angesichts steigender Schulden der Landkreise spricht er sich in der OZ für weniger Bürokratie, einfachere Gesetze und einen langfristigen Personalabbau in den Verwaltungen aus. Kehrt warnt, dass viele Kommunen ihre Aufgaben sonst künftig nicht mehr finanzieren könnten. Die Deutsche Bahn hat den bundesweiten Ausfall des Zugverkehrs auf einen Techniktausch im Zugfunksystem zurückgeführt. Genauen Hintergründe werden weiterhin untersucht.
5: Bahnchef Nagel entschuldigte sich bei den Fahrgästen für die Einschränkungen. Bundesverkehrsminister Schnieder forderte Konsequenzen, damit sich ein solcher Vorfall nicht wiederholt. Die Störung hatte am späten Abend für einen rund zweistündigen Stillstand im Bahnverkehr gesorgt. Seit dem Morgen läuft der Betrieb wieder weitgehend normal. Timo Wiesner, Redaktion.
4: Bundesfamilienministerin Prien spricht sich dafür aus, dass Kinder soziale Netzwerke wie TikTok, Instagram oder Snapchat erst ab 13 Jahren selbstständig nutzen dürfen. Eine Expertenkommission hat diesen Vorschlag jetzt unterstützt. Alternativ könnten auch einzelne Funktionen der Plattformen für jüngere Kinder eingeschränkt werden. Außerdem wird empfohlen, die private Nutzung von Smartphones an Schulen bis einschließlich der 7. Klasse bundesweit zu verbieten. Das Verteidigungsministerium hat ein milliardenschweres Projekt für neue Fregatten gestoppt. Grund sind erhebliche Verzögerungen sowie steigende Kosten. Für das Vorhaben wurden seit dem Start im Jahr 2020 bereits rund 2,3 Milliarden Euro ausgegeben. Stattdessen plant die Bundesregierung nun die Beschaffung von 8 anderen Kriegsschiffen für die Marine.
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4: Die aktuellen Temperaturen in Schwerin am Schloss 28 Grad, in Rostock an der Marienkirche 27, in Waren an der Müritz, in der Neubrandenburg am Marktplatz 28, in Binz auf Rügen 25 und in Heringsdorf auf Usedom 26 Grad. Heute neben wenigen Quell- und Schleierwolken viel Sonnenschein und trocken. Höchsttemperatur 29 bis 32, an der See 24 bis 28 Grad. Morgen bei wenigen Wolken viel Sonnenschein und trocken. Höchsttemperatur 29 bis 32, an der Küste 24 bis 28 Grad.

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4: Ich bin Silke Rech. Gestern Nachmittag sind auf der B106 zwischen Großstädten und Dorf Mecklenburg zwei Autos zusammengestoßen. Eine Person wurde durch das Auslösen eines Airbags leicht verletzt. Die Bundesstraße war für mehrere Stunden gesperrt. Wie es zu dem Unfall kam, ermittelt jetzt die Polizei. Das Deutsche Meeresmuseum in Stralsund feiert sein 75-jähriges Bestehen. Zum Jubiläum gibt es besondere Führungen, Vorträge und Mitmachaktionen. Besucher können außerdem selten gezeigte Ausstellungsstücke entdecken. Wer im

0: verteidigen.
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0: Aktuell in Rostock 27 Grad. Heute viel Sonne bei nur wenigen Wolken.

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4: Ich bin Selke Rech. In Mecklenburg-Vorpommern endet heute traditionell die Spargelsaison. Die Ernte fiel nach Angaben der Betriebe trotz des kühlen Frühjahrs insgesamt durchschnittlich bis gut aus. Sorgen bereiten den Spargelbauern jedoch steigende Kosten und die Konkurrenz durch günstige Importware. Zudem geht die Anbaufläche für Spargel im Land seit Jahren zurück. Der Landrat von Vorpommern-Rügen, Stefan Kehrt, fordert umfassende Reformen im öffentlichen Bereich. Angesichts steigender Schulden der Landkreise spricht er sich in der OZ für weniger Bürokratie, einfachere Gesetze und einen langfristigen Personalabbau in den Verwaltungen aus. Kehrt warnt, dass viele Kommunen ihre Aufgaben sonst künftig nicht mehr finanzieren könnten. Die Deutsche Bahn hat den bundesweiten Ausfall des Zugverkehrs auf einen Techniktausch im Zugfunksystem zurückgeführt. Genauen Hintergründe werden weiterhin untersucht.
5: Bahnchef Nagel entschuldigte sich bei den Fahrgästen für die Einschränkungen. Bundesverkehrsminister Schnieder forderte Konsequenzen, damit sich ein solcher Vorfall nicht wiederholt. Die Störung hatte am späten Abend für einen rund zweistündigen Stillstand im Bahnverkehr gesorgt. Seit dem Morgen läuft der Betrieb wieder weitgehend normal. Timo Wiesner, Redaktion.
4: Bundesfamilienministerin Prien spricht sich dafür aus, dass Kinder soziale Netzwerke wie TikTok, Instagram oder Snapchat erst ab 13 Jahren selbstständig nutzen dürfen. Eine Expertenkommission hat diesen Vorschlag jetzt unterstützt. Alternativ könnten auch einzelne Funktionen der Plattformen für jüngere Kinder eingeschränkt werden. Außerdem wird empfohlen, die private Nutzung von Smartphones an Schulen bis einschließlich der 7. Klasse bundesweit zu verbieten. Das Verteidigungsministerium hat ein milliardenschweres Projekt für neue Fregatten gestoppt. Grund sind erhebliche Verzögerungen sowie steigende Kosten. Für das Vorhaben wurden seit dem Start im Jahr 2020 bereits rund 2,3 Milliarden Euro ausgegeben. Stattdessen plant die Bundesregierung nun die Beschaffung von 8 anderen Kriegsschiffen für die Marine.
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4: Die aktuellen Temperaturen in Schwerin am Schloss 28 Grad, in Rostock an der Marienkirche 27, in Waren an der Müritz, in der Neubrandenburg am Marktplatz 28, in Binz auf Rügen 25 und in Heringsdorf auf Usedom 26 Grad. Heute neben wenigen Quell- und Schleierwolken viel Sonnenschein und trocken. Höchsttemperatur 29 bis 32, an der See 24 bis 28 Grad. Morgen bei wenigen Wolken viel Sonnenschein und trocken. Höchsttemperatur 29 bis 32, an der Küste 24 bis 28 Grad.
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1: Ich bin Silke Rech. Gestern Nachmittag sind auf der B106 zwischen Großstädten und Dorf Mecklenburg zwei Autos zusammengestoßen. Eine Person wurde durch das Auslösen eines Airbags leicht verletzt. Die Bundesstraße war für mehrere Stunden gesperrt. Wie es zu dem Unfall kam, ermittelt jetzt die Polizei. Das Deutsche Meeresmuseum in Stralsund feiert sein 75-jähriges Bestehen. Zum Jubiläum gibt es besondere Führungen, Vorträge und Mitmachaktionen. Besucher können außerdem selten gezeigte Ausstellungsstücke entdecken. Wer im Gründungsjahr 1951 geboren wurde, erhält freien Eintritt ins Meeresmuseum und ins Ozeaneum. Für ein großes Strandfußballturnier wird der Kulturpark in Neubrandenburg jetzt zur Sandarena. Rund 50 Lastwagen bringen dafür insgesamt 1.100 Tonnen Sand. Am Wochenende treten dort 18 Mannschaften gegeneinander an. Nach dem Turnier wird der Sand an Kindergärten und andere gemeinnützige Einrichtungen verschenkt. Mecklenburg-Vorpommern hat zwei neue Sterne-Restaurants. Der Guide Michelin hat die Ostseelounge in Dierhagen und das Restaurant 1751 in Schwerin erstmals mit einem Stern ausgezeichnet. Damit gibt es im Bundesland jetzt insgesamt 8-Sterne-Restaurants. Auch mehrere Restaurants in der Region Rostock konnten ihre Michelin-Sterne erfolgreich verteidigen.
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1: Aktuell in Rostock 27 Grad. Heute viel Sonne.

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6: Ich bin Silke Rech. Die Schweriner Stadtvertretung wählt am kommenden Montag einen neuen Stadtpräsidenten. Hintergrund ist, dass der bisherige Amtsinhaber Sebastian Ehlers im Juli Oberbürgermeister wird. Für das Amt kandidieren bislang Mandy Pfeiffer von der SPD und Thomas de Jesus Fernandes von der AfD. Weitere Bewerbungen sind derzeit nicht bekannt. Auf der B105 zwischen Rostock und Rövershagen hat es innerhalb von weniger Stunden 2 Wildunfälle gegeben. Kurz vor Mitternacht stieß ein Motorradfahrer bei Mönchhagen mit einem Reh zusammen und wurde leicht verletzt. Am frühen Morgen kollidierte dann ein Auto in Rövershagen mit einem Hirsch. Der Fahrer blieb unverletzt. Der entstandene Schaden wird auf rund 20.000 Euro geschätzt. Bundeskanzler Merz hat den Bundestag aufgerufen, die geplante Rentenreform zu unterstützen. Die Vorschläge einer Regierungskommission sollen nach seinen Worten die Alterseinkommen langfristig sichern und stabilisieren.
7: Merz sprach von einem wichtigen Schritt für die Zukunft der Altersvorsorge in Deutschland. Die Reform sei Teil weiterer geplanter Maßnahmen zur Stärkung von Wirtschaft und Arbeitsmarkt. Über die Vorschläge soll der Bundestag bis zum Jahresende beraten. Noah Ulrich, Redaktion.
6: Bei den Verhandlungen zwischen dem Iran und den USA gibt es weiter Streit über die Kontrolle des iranischen Atomprogramms. Die Internationale Atomenergiebehörde geht davon aus, künftig iranische Atomanlagen kontrollieren zu können. Die iranische Regierung widerspricht jedoch und betont, dass über mögliche Inspektionen erst in einer endgültigen Vereinbarung entschieden werde. Die Gespräche zwischen beiden Ländern werden fortgesetzt. Nach der bundesweiten Störung im Bahnverkehr fordert Bundesverkehrsminister Schnieder eine umfassende Aufklärung. Die Deutsche Bahn müsse dafür sorgen, dass sich ein solcher Vorfall nicht wiederholt. Gestern Abend war der Zugverkehr wegen einer Störung im digitalen Funksystem für rund 2 Stunden stark beeinträchtigt.
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6: Die aktuellen Temperaturen in Schwerin am Schloss 28 Grad, in Rostock an der Marienkirche 27, in Waren an der Müritz und in Neubrandenburg am Marktplatz 30, in Binzerfrügen 26 und in Heringsdorf auf Usedom 28 Grad. Heute neben wenigen Quell- und Schleierwolken viel Sonnenschein und trocken. Höchsttemperatur 29 bis 32, an der See 24 bis 28 Grad. Morgen bei wenigen Wolken viel Sonnenschein und trocken. Höchsttemperatur 29 bis 32, an der Küste 24 bis 28 Grad.
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1: Ich bin Silke Rech. In Nantrow im Landkreis Nordwestmecklenburg sind Unbekannte in ein Einfamilienhaus eingebrochen. Nach Angaben der Polizei wurde Schmuck im Wert von rund 1000 Euro gestohlen. Die Kriminalpolizei ermittelt und bittet mögliche Zeugen, sich bei der Polizei in Wismar zu melden. Auf der A20 bei Liepen nahe Neubrandenburg hat es einen Verkehrsunfall gegeben. Ein 87-jähriger Autofahrer stieß beim Wiedereinscheren nach einem Überholmanöver mit einem anderen Wagen zusammen. Verletzt wurde niemand. Der Sachschaden wird auf rund 14.000 Euro geschätzt. Die Volkssolidarität Region Rostock hat ihr für Samstag geplantes Sommerfest zum 80-jährigen Bestehen abgesagt. Grund sind die angekündigten hohen Temperaturen von über 30 Grad. Die Veranstalter verweisen auf den Schutz der Gäste und Helfer. Einen Nachholtermin für die Feier soll es zu einem späteren Zeitpunkt geben. Der Kinderschutzbund in Greifswald sucht neue ehrenamtliche Berater für das Kinder-, Jugend- und Elterntelefon. Interessierte können sich bei einem Infoabend morgen über die Arbeit informieren. Die Helfer unterstützen Menschen bei Problemen wie Einsamkeit, Cybermobbing oder Erziehungsfragen.
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1: Aktuell in Rostock 27 Grad, heute viel Sonne bei nur wenigen Wolken.

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5: Ich bin Silke Rech. Die Schweriner Stadtvertretung wählt am kommenden Montag einen neuen Stadtpräsidenten. Hintergrund ist, dass der bisherige Amtsinhaber Sebastian Ehlers im Juli Oberbürgermeister wird. Für das Amt kandidieren bislang Mandy Pfeiffer von der SPD und Thomas de Jesus Fernandes von der AfD. Weitere Bewerbungen sind derzeit nicht bekannt. Auf der B105 zwischen Rostock und Rövershagen hat es innerhalb von weniger Stunden 2 Wildunfälle gegeben. Kurz vor Mitternacht stieß ein Motorradfahrer bei Mönchhagen mit einem Reh zusammen und wurde leicht verletzt. Am frühen Morgen kollidierte dann ein Auto in Rövershagen mit einem Hirsch. Der Fahrer blieb unverletzt. Der entstandene Schaden wird auf rund 20.000 Euro geschätzt. Bundeskanzler Merz hat den Bundestag aufgerufen, die geplante Rentenreform zu unterstützen. Die Vorschläge einer Regierungskommission sollen nach seinen Worten die Alterseinkommen langfristig sichern und stabilisieren.
6: Merz sprach von einem wichtigen Schritt für die Zukunft der Altersvorsorge in Deutschland. Die Reform sei Teil weiterer geplanter Maßnahmen zur Stärkung von Wirtschaft und Arbeitsmarkt. Über die Vorschläge soll der Bundestag bis zum Jahresende beraten. Noah Ulrich, Redaktion.
5: Bei den Verhandlungen zwischen dem Iran und den USA gibt es weiter Streit über die Kontrolle des iranischen Atomprogramms. Die Internationale Atomenergiebehörde geht davon aus, künftig iranische Atomanlagen kontrollieren zu können. Die iranische Regierung widerspricht jedoch und betont, dass über mögliche Inspektionen erst in einer endgültigen Vereinbarung entschieden werde. Die Gespräche zwischen beiden Ländern werden fortgesetzt. Nach der bundesweiten Störung im Bahnverkehr fordert Bundesverkehrsminister Schnieder eine umfassende Aufklärung. Die Deutsche Bahn müsse dafür sorgen, dass sich ein solcher Vorfall nicht wiederholt. Gestern Abend war der Zugverkehr wegen einer Störung im digitalen Funksystem für rund 2 Stunden stark beeinträchtigt.
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5: Die aktuellen Temperaturen in Schwerin am Schloss 28 Grad, in Rostock an der Marienkirche 27, in Waren an der Müritz und in Neubrandenburg am Marktplatz 30, in Binzerfrügen 26 und in Heringsdorf auf Usedom 28 Grad. Heute neben wenigen Quell- und Schleierwolken viel Sonnenschein und trocken. Höchsttemperatur 29 bis 32, an der See 24 bis 28 Grad. Morgen bei wenigen Wolken viel Sonnenschein und trocken. Höchsttemperatur 29 bis 32, an der Küste 24 bis 28 Grad.

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0: Polizei wurde Schmuck im Wert von rund 1000 Euro gestohlen. Die Kriminalpolizei ermittelt und bittet mögliche Zeugen, sich bei der Polizei in Wismar zu melden. Auf der A20 bei Liepen nahe Neubrandenburg hat es einen Verkehrsunfall gegeben. Ein 87-jähriger Autofahrer stieß beim Wiedereinscheren nach einem Überholmanöver mit einem anderen Wagen zusammen. Verletzt wurde niemand. Der Sachschaden wird auf rund 14.000 Euro geschätzt. Die Volkssolidarität Region Rostock hat ihr für Samstag geplantes Sommerfest zum 80-jährigen Bestehen abgesagt. Grund sind die angekündigten hohen Temperaturen von über 30 Grad. Die Veranstalter verweisen auf den Schutz der Gäste und Helfer. Einen Nachholtermin für die Feier soll es zu einem späteren Zeitpunkt geben. Der Kinderschutzbund in Greifswald sucht neue ehrenamtliche Berater für das Kinder-, Jugend- und Elterntelefon. Interessierte können sich bei einem Infoabend morgen über die Arbeit informieren. Die Helfer unterstützen Menschen bei Problemen wie Einsamkeit, Cybermobbing oder Erziehungsfragen.
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0: Aktuell in Rostock 27 Grad, heute viel Sonne bei nur wenigen Wolken.

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6: Ich bin Selke Rech. Mecklenburg-Vorpommerns Sozialministerin Drese warnt vor den Folgen der erwarteten Hitzewelle am Wochenende. Besonders Besucher des Fusion Festivals und andere Menschen im Freien sollten ausreichend trinken, Schatten aufsuchen und auf Alkohol verzichten. Drese appellierte außerdem, auf ältere Menschen, Kinder und andere Risikogruppen zu achten. Am Wochenende werden in Teilen des Landes Temperaturen von deutlich über 30 Grad erwartet. Auf Rügen hat die Polizei einen stark alkoholisierten Busfahrer einer Jugendgruppe aus Hessen aus dem Verkehr gezogen. Der Gruppenleiter hatte die Beamten alarmiert, weil der 33-Jährige den ganzen Tag über auffällig gewesen sein soll und die Jugendlichen verunsicherte. Ein Atemalkoholtest ergab 3,87 Promille. Der Mann wurde zur medizinischen Versorgung in ein Krankenhaus gebracht. Die zuständige Führerscheinstelle soll nun seine Fahreignung überprüfen. Bundeskanzler Merz will Städte und Gemeinden finanziell entlasten. Im Bundestag sagte der CDU-Politiker, dass die Kommunen handlungsfähig bleiben müssten.
7: Bei einem Treffen mit den Ministerpräsidenten soll deshalb über mögliche Entlastungen gesprochen werden. Dabei geht es auch um die Kosten für Sozialleistungen. Merz nannte unter anderem die Eingliederungshilfe für Menschen mit Behinderungen sowie die Kinder- und Jugendhilfe. Gleichzeitig betonte der Kanzler, dass notwendige Hilfen nicht gekürzt werden sollen. Familien und Menschen mit Behinderungen müssten auch in Zukunft auf die Unterstützung der Solidargemeinschaft vertrauen können. Timo Wiesner, Redaktion.
6: Der britische Premierminister Starmer will auch nach seinem angekündigten Rücktritt Abgeordneter im Parlament bleiben. Das teilte die Regierung in London mit. Als aussichtsreichster Nachfolger gilt der frühere Bürgermeister von Manchester, Andy Burnham. Er wurde bereits als Abgeordneter vereidigt und könnte noch im Juli neuer Premierminister werden. Nach der bundesweiten Bahnstörung fordert Bundesverkehrsminister Schnieder eine schnelle Aufklärung. Die Deutsche Bahn müsse dafür sorgen, dass sich ein solcher Ausfall nicht wiederholt. Die Störung des digitalen Zugfunks hatte gestern Abend den Bahnverkehr in ganz Deutschland für rund 2 Stunden lahmgelegt.
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6: Die aktuellen Temperaturen in Schwerin am Schloss 27, in Rostock an der Marienkirche 26 Grad, in Waren an der Müritz und in der Brandenburger Marktplatz 30, in Binz auf Rügen 25 und in Heringsdorf auf Usedom 28 Grad. In den kommenden Stunden wolkig bis gering bewölkt und trocken. Morgen bei wenigen Wolken viel Sonnenschein und trocken. Höchsttemperatur 29 bis 32, an der Küste 24 bis 28 Grad.

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5: Ich bin Selke Rech. Mecklenburg-Vorpommerns Sozialministerin Drese warnt vor den Folgen der erwarteten Hitzewelle am Wochenende. Besonders Besucher des Fusion-Festivals und andere Menschen im Freien sollten ausreichend trinken, Schatten aufsuchen und auf Alkohol verzichten. Drese appellierte außerdem, auf ältere Menschen, Kinder und andere Risikogruppen zu achten. Am Wochenende werden in Teilen des Landes Temperaturen von deutlich über 30 Grad erwartet. Auf Rügen hat die Polizei einen stark alkoholisierten Busfahrer einer Jugendgruppe aus Hessen aus dem Verkehr gezogen. Der Gruppenleiter hatte die Beamten alarmiert, weil der 33-Jährige den ganzen Tag über auffällig gewesen sein soll und die Jugendlichen verunsicherte. Ein Atemalkoholtest ergab 3,87 Promille. Der Mann wurde zur medizinischen Versorgung in ein Krankenhaus gebracht. Die zuständige Führerscheinstelle soll nun seine Fahreignung überprüfen. Bundeskanzler Merz will Städte und Gemeinden finanziell entlasten. Im Bundestag sagte der CDU-Politiker, dass die Kommunen handlungsfähig bleiben müssten.
6: Bei einem Treffen mit den Ministerpräsidenten soll deshalb über mögliche Entlastungen gesprochen werden. Dabei geht es auch um die Kosten für Sozialleistungen. Merz nannte unter anderem die Eingliederungshilfe für Menschen mit Behinderungen sowie die Kinder- und Jugendhilfe. Gleichzeitig betonte der Kanzler, dass notwendige Hilfen nicht gekürzt werden sollen. Familien und Menschen mit Behinderungen müssten auch in Zukunft auf die Unterstützung der Solidargemeinschaft vertrauen können. Timo Wiesner, Redaktion.
5: Der britische Premierminister Starmer will auch nach seinem angekündigten Rücktritt Abgeordneter im Parlament bleiben. Das teilte die Regierung in London mit. Als aussichtsreichster Nachfolger gilt der frühere Bürgermeister von Manchester, Andy Burnham. Er wurde bereits als Abgeordneter vereidigt und könnte noch im Juli neuer Premierminister werden. Nach der bundesweiten Bahnstörung fordert Bundesverkehrsminister Schnieder eine schnelle Aufklärung. Die Deutsche Bahn müsse dafür sorgen, dass sich ein solcher Ausfall nicht wiederholt. Die Störung des digitalen Zugfunks hatte gestern Abend den Bahnverkehr in ganz Deutschland für rund 2 Stunden lahmgelegt.
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5: Die aktuellen Temperaturen in Schwerin am Schloss 27, in Rostock an der Marienkirche 26 Grad, in Waren an der Müritz und in Neubrandenburger Marktplatz 30, in Binz auf Rügen 25 und in Heringsdorf auf Usedom 28 Grad. In den kommenden Stunden wolkig bis gering bewölkt und trocken. Morgen bei wenigen Wolken viel Sonnenschein und trocken. Höchsttemperaturen 29 bis 32, an der Küste 24 bis 28 Grad.

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